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1: 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Das ist nur so.

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1: Greifswalder Stadtgespräche. Wir hören hin. Greifswald hört hin. Hier kommen Menschen aus unterschiedlichen Generationen und Bereichen der Stadtgesellschaft miteinander ins Gespräch. Offen, neugierig und auf Augenhöhe. Ob Jugendhilfe, Ehrenamt, Pflege, Kultur oder demokratische Institutionen, wir reden über das, was in Greifswald bewegt und darüber, wie wir unser Miteinander gestalten können. Dies ist ein Podcast des Generationenbündnisses und der Partnerschaft für Demokratie Greifswald in Zusammenarbeit mit Radio 98.1 e.V. Moin Moin und herzlich willkommen zu einer frischen Ausgabe von Greifswalder Stadtgespräche. Darüber spricht Greifswald. Mein Name ist Mina Dressler und ich freue mich sehr, heute für euch im Studio sein zu dürfen. Und ich freue mich auch, in dieser Episode nicht alleine zu sein.
2: Hallo, ich bin auch wieder da. Mein Name ist Leonie, ihr kennt mich auch schon von anderen Episoden. Und ich bin nochmal mit dabei und co-moderiere mit Mina. Vielen Dank, dass ich da sein darf.
1: Schön, dass du mit dabei bist, liebe Leo. Und heute geht es ums Elterntelefon und Kinder- und Jugendtelefon in Greifswald und dafür haben wir uns zwei kompetente Gästinnen eingeladen. Mögt ihr euch einmal ganz kurz vorstellen mit eurem Namen?
3: Hallo, ich bin Ali. Genau. Ja, ich arbeite beim Kinder- und Jugendtelefon, beim Nummer gegen Kummer ehrenamtlich. Bin hier heute mit Doreen. Doreen, du kannst dich gerne vorstellen.
4: Mach ich. Ich bin Doreen. Mein Aufgabengebiet ist vor allen Dingen die Vorbereitung, also die Ausbildung der Beraterin am ET, Elterntelefon, KJT, Kinder- und Jugendtelefon. Und seit gut einem Jahr habe ich auch die Koordination übernommen von den Beratern, die da sind.
1: Okay. Alles klar. Wer diesen Podcast, diese Sendung öfter hört, weiß, was jetzt kommt. Unsere Vorstellungsrunde. Und dafür haben wir wieder ein paar Fragen mitgebracht. Als Haustier, lieber ein Drachen oder ein Einhorn?
4: Einhorn.
3: Drache.
2: Drache, definitiv.
1: Drache. Ja. Bin ich auch eher Team Drache.
2: Drachen sind cool, sie können fliegen, deswegen.
3: Und Feuer spucken, nicht
4: und
3: vergessen.
4: Und Feuer spucken, genau. Ja, genau. Und Einhörner sind wunderschön in der ganzen Kunstgeschichte.
2: Sie sind wunderschön.
1: Das
2: aber
1: stimmt.
2: Ich kann auch ein
1: und
2: Horn
1: rosa.
2: Auf ein Pferd packen.
4: Und rosa für viele. Und
2: es könnte auch rosa Drachen geben, man weiß ja nie, wie die Dings aussehen.
1: Die Schuppen.
2: Die Schuppen, ja. Danke. Das Wort ist mir gerade nicht eingefallen.
1: Thema Fliegen. Fliegen können, aber nur im Schneckentempo oder superschnell laufen, aber dafür nur rückwärts.
4: Fliegen. Schön langsam runter fliegen.
2: Ja, ich glaube, ich wäre auch für Fliegen. Das hat dann so epische Eingänge, wenn du in so einen Raum kommst und du schwebst so ein bisschen, so ein paar Zentimeter über dem Boden und dann so bam, bam, bam. Gruselig.
3: Ja, ich hätte auch fliegen gesagt. Ja, ich denke, rückwärts würde mir übel werden, wenn ich so schnell rückwärts laufe, oder? Ja, ja. Nee, fliegen ist gut.
1: Ich schließe mich an, Team Fliegen, aber auch nur, weil ich ein ziemlich großer Tollpatsch bin. Und wenn ich irgendwo rückwärts laufen würde, ich würde permanent überall gegenlaufen, glaube ich. Stichwort Boddenwind. Nervig oder belebend?
3: Nervig, eindeutig. Viel zu nervig. Also zumindest, wenn es nicht Sommer ist. Das ist der Knackpunkt.
2: Das sollte ich auch so sagen. Es ist nervig, besonders wenn du Fahrrad fährst, aber im Sommer ist es ja eigentlich erfrischend, wenn man dann so, ist keine Ahnung, 30 Grad im Schatten und dann stehst du am Rück, ist schon gemütlich.
4: Ja. Immer belebend zum Wachbleiben und Wachwerden.
1: Ich bin auch Team belebend.
2: Dann fahrt mal im Herbst hier Fahrrad, also wirklich.
3: Ich bin übrigens, als ich hierher gefahren bin, fast mit dem Fahrrad weggeflogen wegen dem Wind und habe fast einen Unfall gebaut, weil der Wind wirklich, wirklich verdammt stark war.
2: Habe ich auch gemerkt auf dem Hinweg hierher.
1: Gründe, weshalb ich zu Fuß gehe.
2: Ja, ja klar, ich gehe einfach eine Stunde von Schönwalde hierher zu Fuß.
1: Ja, ja, ich kenne es auch. Zu Beginn des Studiums habe ich auch hinten eher in Schönwalde gewohnt. Ich hatte nach einem Monatsticket für einen Bus, weil ich einen Platten permanent hatte. Wenn du einen eigenen Zauberspruch erfinden könntest, was würde er bewirken und wie würde er heißen?
2: Das ist sehr schwierig. Aber ich glaube, es gibt halt, ich nehme Inspiration von D&D-Zaubersprüchen. weil ich finde, es braucht einfache Zaubersprüche, die man immer anwenden kann. Und ich finde so ein, es nennt sich, glaube ich, Prestidigitation oder so auf Englisch. Und es ist einfach nur, dass man schnell was sauber machen kann. Egal, ob man sich selbst sauber macht oder irgendwie eine Pfütze wegmacht oder sonst irgendwas oder die ganze Wohnung putzt mit einer Handbewegung. Ich bin sehr faul. Das passt einfach perfekt.
5: Ich schließe mich an, das war auch mein Gedanke, so ein Hausputz- und Aufräumzauber.
3: Ja, ihr habt mich fast überzeugt. Ich muss sagen, ja, dieser Putzgedanke, echt, ne? Weil wenn man so faul ist gerade, aber wo man auch faul ist, ist, wenn es ums Essen geht, ne? Und dann einfach sich genau das wünschen. Also ich habe mir überlegt, dass man einfach sagen muss, Essen, so als Zauberspruch. Und dann kommt genau das Essen, worauf man gerade Lust hat. Ey, das wäre auch geil.
2: Das ist auch eine echt geile Idee. Ja.
4: Also ich bräuchte einen richtig guten Spruch für die Idee, bleibt freundlich.
2: Oh, das ist auch voll sweet. Einfach mal so freundlich bleiben. Und dann einfach keine Argumente mehr. Das wäre schon cool.
4: Ja, und das zu merken, wenn man es nicht ist.
2: Okay, wir sind ja hier, um heute über das Jugendtelefon und Elterntelefon hier in Greifswald zu reden. Vielleicht könnt ihr mir mal die Struktur von diesem Telefon vorstellen. Also wie

0: brauchen manchmal richtig ein Schulterklopfen und auch Mut zu sprechen, weiterzumachen und das, sich Hilfe zu holen. Weil es ist sehr mutig, auch sich Hilfe zu holen erstmal.
1: Okay, welche Rolle spielen das Kinder- und Jugendtelefon bzw. das Elterntelefon in der Beratungslandschaft in Greifswald?
0: Also erstmal ist es, glaube ich, gar nicht so sichtbar in der Beratungslandschaft, denke ich, von Greifswald. Und das soll auch so sein, weil es anonym ist für Kinder und Jugendliche und Eltern, die anrufen. Ich denke, es wird sichtbar mit Flyern, dass wir darüber informieren und Beraterinnen suchen und zum Beispiel Infoabende machen. So wird es sichtbar in Greifswald. Und manchmal über Informationen in der Presse, Print, was wahrscheinlich nicht mehr so viele lesen und hoffentlich hörbar hier heute.
2: Absolut. Ich glaube, vielleicht ist es gut zu erwähnen, dass es halt ein bundesweites Angebot ist, sozusagen, und nicht auf Greifswald bezogen. Wir haben hier in Greifswald unsere Stelle, aber die Beratung an sich ist unabhängig von der Region und soll auch so sein. Also Greifswald ist klein, ne? Ich glaube, man würde die Person anhand der Stimme ziemlich gut in Greifswald irgendwie wiedererkennen. Und das ist gut, dass es halt unabhängig von der Region ist.
0: Und vielleicht noch wirklich ganz wichtig, dass es das eben schon eine Weile gibt in Greifswald, getragen vom Kinder- und Jugendschutzbund, Kreisverband Vorpommern Greifswald. Wir sind mit dem Kinder- und Jugendtelefon seit 93, also 1993 dabei und mit dem Elterntelefon seit 2010. Und dahinter steht, das ist vielleicht auch wichtig, also Greifswald ist eingebettet in dem Sinne auch in so einen Verband, also es heißt Nummer gegen Kummer, das kennen vielleicht einige auch. Und das ist ein Verein, der vor 45 Jahren gegründet wurde und viele Stellen in Deutschland hat. Also aktuell sind es 77 Standorte in Deutschland, die das anbieten. Also zum Beispiel die Telefone, gibt auch Chatberatung und die Helpline Ukraine.
3: Und wir haben ja das Jugend- und das Kinder- und Jugendtelefon und das Elterntelefon. Also was sind so die wichtigsten Unterschiede von diesen beiden Angeboten? Vielleicht auch Gemeinsamkeiten nennen, wie ihr möchtet?
0: Also der Unterschied, der größte ist natürlich, wer ruft an. Also beim Kinder- und Jugendtelefon sind es hauptsächlich Kinder und Jugendliche, also das ist die größte Gruppe zwischen 11 und 15 und die nächste große Gruppe sind junge Erwachsene bis 21 bis 27 und da sind natürlich auch manchmal schon Eltern dabei. Beim Elterntelefon sind es Eltern, die anrufen, meistens Mütter, zunehmend aber auch Väter, die im Auto sitzen und nach Hause fahren und die Zeit nutzen, um Fragen zu stellen, was sie zu Hause unterstützen können. Das ist der größte Unterschied, also die Zielgruppe.
2: Ich glaube auch inhaltlich ist das halt natürlich ein Unterschied, was für Beratungssituationen sich ergeben, was für Themen besprochen werden. Ne? Also als Eltern hat man andere Herausforderungen, sag ich mal, als Kinder und Jugendliche.
0: Aber spannend ist, dass die Themen doch gleich sind. Also wenn es zum Beispiel so eine Überschrift Pubertät geht, dann fragen natürlich die Kinder und Jugendlichen was anderes als die Eltern. Es geht aber um das gleiche Thema. Was mache ich, wenn ich das und das nicht darf, wenn meine Eltern das so und so machen? Und die Eltern fragen, was sollen wir machen, wenn unser Elfjähriger das Handy nicht aus dem Kopf kriegt oder nicht außer Hand legt oder wir es nicht schaffen, das zu erreichen, dass er es außer Hand legt.
2: Ja, das stimmt. Also das ist auch interessant als Psychologiestudent, so habe ich mich jetzt nicht vorgestellt, aber ja, ich studiere Psychologie und da gibt es ja den systemischen Ansatz und da versucht man ja ganzheitlich auf das Problem zu blicken. Wenn man mal beim Kinder- und Jugendtelefon telefoniert hat und dann zum Elterntelefon rübergeht, sieht man echt interessant diesen Perspektivwechsel, ne? wie ein und dasselbe Problem ganz unterschiedlich wahrgenommen werden, sage ich mal. Ja.
1: Da habt ihr mir schon eine super Überleitung für meine nächste Frage gegeben. Mit welchen Anliegen wenden sich denn Kinder und Jugendliche typischerweise so an das Kinder- und Jugendtelefon?
0: Typischerweise, also es gibt immer eine super Statistik von Nummer gegen Kummer und das ist wirklich interessant zu sehen, dass zum Beispiel am Kinder- und Jugendtelefon sind es 47,8%. Da geht es um psychische Gesundheit, seelische Gesundheit, um Fragen rund um psychische Fragen. Das ist so der Hauptpunkt. Und das sind ja dann ganz unterschiedliche Sachen. Also es gibt sehr viele Jugendliche, die schon sehr, sehr genau Bescheid wissen, also die schon ihre Diagnosen kennen, die sagen, wie es ihnen damit geht mit ihrer Diagnose, was die Eltern dazu sagen. Und manche rufen auch an und sagen, oh, was mache ich denn jetzt? Mir geht es so und so und meine Eltern sagen zu mir, ich soll mal zum Psychologen gehen. Die sind da am Anfang und fragen nach. Das sind so die Themen. Und manche Kinder wollen auch gerne wissen, was einem da passiert, wie es geht. Und dann versuchen wir darauf eine Antwort zu finden. Also zum Beispiel auch, wie ist der Weg zu einer Beratung oder zum Psychologen?

0: Das sind die Hauptthemen, also psychische Gesundheit bei Kindern und Jugendlichen.
1: Ich würde gerne noch betonen, da ja gerade Außenstehende zuhören und vielleicht noch keine Erfahrung haben mit der Nummer gegen Kummer. Also da rufen auch nicht selten einfach Kinder und Jugendliche an, die auch manchmal einfach nur gehört werden wollen. Ja, also ich persönlich erlebe es gar nicht so oft, dass es jetzt um eine wirklich psychisch relevante klinische Diagnose geht oder so. Ne? Das gibt es natürlich auch, aber mehr erlebe ich einfach doch das normale, stressige Alltagserleben, was überfordernd wird, sozusagen. Und also man kann ruhig erwartungslos anrufen. Ja, also wir haben keine Ansprüche. Wir erwarten nicht, dass wenn man anruft, unbedingt ein Problem hat. Ja, also klar, wenn man ein Problem hat, dafür sind wir willkommen und auch dafür auch ausgebildet. Aber man kann auch einfach anrufen, wenn man das Gefühl hat, man ist vielleicht einsam. Ja, oder man will einfach gehört werden, gesehen werden. Oder es ist ein ganz banales Problem, wo man eigentlich nur kurz brainstormen müsste mit einem Freund, aber vielleicht ist dieser Freund gerade nicht da. Dann kann man auch anrufen. Also es ist gar nicht so ein Notfalltelefon, so wird es natürlich auch manchmal kategorisiert, ist ja auch gut, weil dafür sind wir auch da, aber wir sind auch für das ganz normale Alltagserleben da.
2: Jetzt haben wir schon mal einen kleinen Einblick in die Themen, Rick, die beim Kinder- und Jugendtelefon häufig vorkommen. Wie sieht es denn bei den Themen beim Elterntelefon auf? Was sind da so die häufigsten Themen, die vorkommen?
0: Also die Überschrift ist Trennung, Scheidung, Umgang.
2: Trennung, Scheidung, Umgang. Sehr gut zusammengefasst.
0: Ja, es geht bei vielen Eltern wirklich darum, wie kümmern sie sich am besten um ihre Kinder oder was können sie tun, wenn es nicht klappt, sich gut drum zu kümmern. Es gibt viele Fragen, zum Beispiel, wenn eine Mutter Spielzeug mitgibt für die Kinder zum getrennt lebenden Vater und das kommt nicht zurück und sie will gerne wissen, was kann sie tun. Ein Beispiel für Trennung, Scheidung, Umgang. Für Eltern mit älteren Kindern und Jugendlichen ist es häufig in letzter Zeit das Thema Aggression, dass Eltern einfach auch nicht wissen oder sie wissen einfach nicht, wie sie damit umgehen sollen, wenn Kind was durch die Gegend schmeißt, Türen knallt, auch Dinge kaputt macht. Also sie fühlen sich hilflos.
1: Ich würde da auch gerne ergänzen und ich habe jetzt nicht so oft am Elterntelefon telefoniert, doch ein paar Mal schon und habe da gemerkt, dass auch einfach Überforderung das Thema ist. Ja, also wenn man Eltern ist, ich bin selbst Vater übrigens, habe eine ein Jahr und 7 Monate alte Tochter und weiß, wie erschöpfend es sein kann, wirklich wie erschöpfend es sein kann, Eltern zu sein, besonders beim ersten Kind. Und das Thema Überforderung habe ich da stark wahrgenommen, dass man einfach nicht mehr weiter weiß, nicht weil unbedingt vielleicht die Strategien ausgehen, sondern weil man einfach keine Energie mehr hat zum Nachdenken. Ja, dafür braucht man ja auch Energie. Und die Energie kann man aber durch so einen Brainstorm-Prozess, in dem man anruft, jemanden abgeben, sage ich mal, und dadurch sozusagen zu mehr Klarheit kommen. Aber manchmal ist man einfach nur am Ende des Tages erschöpft, will einfach nur noch seine Ruhe, wenn man sie mal bekommen kann. Und genau deshalb kann es auf jeden Fall sehr helfen, dass man einfach da anruft und einfach nur Gedanken mitteilt über seinen stressigen Elternalltag.
0: Und ich glaube, es ist gut, wenn jemand zuhört und sagt, setz dich mal einfach aufs Sofa und jetzt reden wir ein bisschen darüber. Also, dass man am anderen Ende der Leitung die Erlaubnis kriegt, sich einfach hinzusetzen und auszuruhen.
1: Genau, richtig.
2: Genau, ihr habt es ja eben schon erwähnt, gerade so im Bereich Pubertät gibt es Überschneidungen in den Themen. Zeigt sich das auch so bei anderen Themen oder zeigen sich auch mehr unterschiedliche Perspektiven so in den Themenbereichen zwischen Kinder- und Jugendtelefon und Elterntelefon?
0: Also ich denke, die Themen des Lebens und wenn es schwierig wird und existenziell sind dann doch sehr ähnlich. Also wenn es zum Beispiel um Krankheiten geht, dass Eltern besorgt sind, wenn ihre Kinder krank sind und umgekehrt genauso. Obwohl ich da vielleicht eher sagen muss, dass das Aussprachebedürfnis da bei Kindern und Jugendlichen sehr, sehr viel größer ist. Also wenn sie Sorgen um ihre Eltern haben. Vielleicht ist das ein Thema, ja.
1: Ich würde sagen, ich stimme dir auf jeden Fall zu, ich würde sagen, subjektiv nehme ich doch schon unterschiedliche Foki wahr. Also beim Elterntelefon geht es mehr um Themen, die aus der Frage resultieren, wie gehe ich mit meiner Verantwortung um, sozusagen. Ich habe eine Verantwortung, ich bin Eltern und irgendwie muss ich da, je nachdem, was das Thema ist, irgendwie da ein Gleichgewicht herstellen. Beim Kinder- und Jugendtelefon geht es eher um die Themen des Lebens, wenn ich das sagen kann. Es ist ganz unterschiedlich. Mobbing zum Beispiel oder Einsamkeit, ausgeschlossen werden von seiner Freundesgruppe. Cybermobbing, ne? Das kommt auch relativ oft vor. Oder man ist nicht zufrieden mit seinem Aussehen. Auch leider ein Phänomen, was in den neuen Generationen auch immer häufiger auftritt, ne? Besonders wegen Social Media und so weiter. Also es ist mehr auf das äußere Leben gerichtet, würde ich sagen, bei den Kindern und Jugendlichen. Und beim Elterntelefon schon habe ich das so zumindest wahrgenommen, mehr um die Frage, wie man mit Verantwortung umgeht. Also schon ganz anderer Gesprächsverlauf auch, der sich ergibt, sage ich mal. Ja, aber natürlich auch Überschneidungen. Wenn man es so einordnen möchte, wäre es rein theoretisch vielleicht sogar das gleiche Thema, aber nur ganz anders dargelegt.
0: Aus der anderen Perspektive.
1: Ja.
0: Genau.
2: Da vielleicht auch nochmal eine Frage. Haben sich so in den letzten Jahren die Themen verschoben? Also sieht man so eine Veränderung von Themen, die angesprochen werden, dass das vielleicht vor 4, 5 Jahren noch ganz andere Themen waren, die beschäftigt haben? Oder ist es eher gleichbleiben?
0: Also ich denke, in den letzten 4, 5 Jahren hat sich der Trend angedeutet, den wir gesagt haben. Also vor allen Dingen psychische Gesundheit. Alles, was mit dem Sein in dieser Welt so zu tun hat, was Beziehungen angeht. Das war vorher mehr fokussiert auf eigene Wahrnehmung und eigene Handlung. Also alles, was mit Sexualität zu tun hat. Das ist mehr in den Hintergrund gerückt zu dem anderen Thema, zu dem ersten, psychische Gesundheit. Das ist die Veränderung am Kinder- und Jugendtelefon.
3: Und wie stark werden die beiden Angebote, also Elterntelefon und Kinder- und Jugendtelefon, jeweils benutzt?
0: Also wir haben deutlichen Trend nach oben am Elterntelefon, weil wir da kann man es so genau sehen, weil wir unterscheiden, also zwischen Beratung und anderen Kontaktversuchen. Und richtige Beratungen sind also ein bisschen über 70%. Das heißt, es gibt nicht einfach nur mal informieren, was ist das Elterntelefon oder Kinder- und Jugendliche-Telefon, sondern es sind Beratungen. Das heißt, der Trend geht wirklich nach oben, dass man da eindeutig sieht, die Hilfe wird von Eltern wahrgenommen, also das Angebot und auch genutzt. Und ich denke, der Punkt, den das Telefon machen kann, ist, dass es eben anonym ist und dass es relativ gut und schnell erreichbar ist. Ist für Eltern diese Anonymität, glaube ich, genauso wichtig wie für Kinder und Jugendliche und dass es schnell erreichbar ist. Bei Kindern und Jugendlichen ist es eindeutig, also da kann ich von Zahlen nicht sagen, also da gibt es eine Veränderung auch zu anderen Möglichkeiten. Also es gibt ja auch Chatberatung. Kinder und Jugendliche sind auf jeden Fall auf dem Weg, KI und Chatbot zu nutzen. Was aber klar ist, ist, dass dieses Kinder- und Jugendtelefon genutzt wird, einfach auch um zu gucken, ist da wirklich jemand da, der mir weiterhilft? Also so alternative Kontaktversuche. Das heißt, da hat man so eine andere Prozentzahl, 30, 35% sind wirklich Beratungsgespräche. Und dann gibt es eben auch das Testen für Pizza verkaufen und ob wir Pizza liefern, solche Sachen. Oder es gibt Leute, die legen direkt auf und rufen dann vielleicht woanders nochmal an, was man nicht weiß. Also es ist so ein Probieren, kann ich das wirklich auch nutzen und dem Vertrauen, dass da was ist. Und das zeigt sich eben auch. Wie viel mehr das in der Zeit geworden ist oder weniger, dazu habe ich gerade gar keine Zahl.
2: Und wie unterscheidet sich so ein Beratungsgespräch zwischen Kindern und Jugendlichen und Eltern?
0: Das ist eine gute Frage. Ich denke, dass es bei beiden darum geht, dass sie sich nachher nicht schlechter fühlen als vorher. Das ist zum Beispiel so ein Ziel. Naja, es ist ja oft so, dass vielleicht Eltern auch oft gesagt bekommen oder fühlen oder glauben, sie würden gesagt bekommen, was sie machen, ist nicht gut oder sind selbst in dieser Meinung über sich. Und da ist vielleicht der Punkt, der wirklich scheint, ist bei Eltern zu sagen, es ist völlig normal, in unsicheren Zeiten unsicher zu sein und eben sich auch Hilfe zu holen. Bei Kindern und Jugendlichen, glaube ich, ist es total wichtig, sehr viel schneller auf die Sprache, auf die Fragen einzugehen. Also man muss schnell sein, also reaktionsschnell oft und viel an Wahrnehmung nur am Telefon haben, wie die Situation des Kindes oder der Jugendlichen ist. Das kriegt man von Eltern mehr erzählt als von Kindern. Also bei Kindern und Jugendlichen, glaube ich, muss man eher auch mal nachfragen, wie direkt die Situation eigentlich ist, wie konkret. Was hast du für eine Idee?
1: Gar nicht so einfache Frage, aber ich hätte gesagt, mit Eltern kann man erstmal grundsätzlich intellektueller arbeiten. Also man kann mehr mit Gedankengängen arbeiten, wenn ich das so sagen kann. Und man muss auch kein Vertrauen dafür schaffen, weil die sind schon, also natürlich muss man immer Vertrauen schaffen in eine Beratungssituation, das ist klar. Aber bei Kindern und Jugendlichen ist es ja natürlich erstmal eine größere Hürde, weil bis man da wirklich in einem Flow kommt mit denen, bei Eltern ist es eher so, die rufen schon an und die sind lösungsorientiert, die wollen schon ganz klar von uns wissen, was habe ich in dieser konkreten Situation zu machen. Also sie sind halt, kommen schon mit der Einstellung, dass sie Lösungsvorschläge wollen und haben wollen. Bei Kindern und Jugendlichen kommt es gar nicht so oft, so selten vor, dass sie auch gar nicht genau wissen, wieso sie anrufen. Sondern sie spüren eine Belastung, sie spüren gerade das Bedürfnis, dass sie gerade einfach gehört und gesehen werden wollen in ihrem Problem. Und da ist es auch eine echt, gar nicht so einfache Herausforderung, dass man auch erstmal herausfindet, was das Beratungsanliegen ist mit dem mit der anrufenden Person. Und dementsprechend, man muss auch viel tatsächlich viel mehr interpretieren als beim Elterntelefon. Also weil eine weniger direkte Sprache vorliegt. Mhm. Ne, die sprechen auch indirekter. Manchmal muss man die Informationen rausziehen aus denen, sage ich mal. Und würde mich erstmal mit dieser Antwort begnügen. Gibt es bestimmt aber klare Unterschiede, die man aber irgendwie gerade nicht greifen kann. Ne?
0: Also auf jeden Fall brauchen Kinder und Jugendliche mehr Sprache als Übersetzung. Also das, was man hört, dass man es übersetzt, wieder zurückgibt und sich eine Rückmeldung holt, ob man sich richtig verstanden hat. Und das, finde ich, ist so spannend am Kinder- und Jugendtelefon. Also das auch, was man hört, zu durchdringen oder irgendwie zu begreifen und das mit eigenen Worten ihnen zu geben, um da eine Übereinstimmung oder zumindest eine Abstimmung zu finden, ob wir über das Gleiche reden.
1: Vielleicht ist es wichtig noch zu erwähnen, dass das, was wir sagen, ist auch nur eine subjektive Einschätzung und soll jetzt nicht den ganzen Verein oder die ganze Organisation widerspiegeln. Ich glaube, jeder Beraterin hat seine eigene Sichtweise und Erfahrung. Aber genau darauf würde ich gerne hinweisen, dass das jetzt nicht die objektive Realität ist, über die wir reden.
3: Ja, auf jeden Fall, auf jeden Fall. Ja. Vielleicht noch eine Frage. Wir haben jetzt viele vielleicht Schwierigkeiten bzw. schwierige Hindernisse im Kinder- und Jugendtelefon herauskristallisieren können. Wie sieht es dann an mit der Beratung von den Eltern aus? Gibt es da irgendwelche schwierigeren Hürden, die man bei der Beratung hat?
0: Also wenn ich mich jetzt an einige Beispiele erinnere von Eltern, die wirklich zum Beispiel Sorge hatten mit einem 15-jährigen Sohn, der sehr aggressiv war, da sie im Gespräch zu halten und eben zu gucken. Also es ist ja auch bei einigen eine Scham da, darüber zu sprechen, selbst wenn es anonym ist. Aber dann dabei zu bleiben und zu sagen, es ist okay, dass wir darüber sprechen. Also eigentlich was sonst. Und dann auch Mut zu machen, einzelne Schritte zu überlegen, zusammen zu überlegen, ohne dass man von vornherein irgendwie sagen könnte oder müsste, ihr müsst das oder das oder das machen, sondern die Aufmerksamkeit zu finden, dass es passend ist für die Eltern, was sie tun können. Also das ist eigentlich bei beiden Gruppen das Wichtigste, sie in eine Art Selbstwirksamkeit wieder zu bringen. Aber da den Eltern Mut zuzusprechen, den nächsten kleinen Schritt zu machen und dann auch wieder anzurufen. Sie sehen mehr die Komplexität von den Fragen, die sie haben. Und da dabei zu bleiben, ich denke, das ist so ein Punkt, der wichtig ist.
1: Ich kann da vielleicht ergänzen, auch wenn ich, wie gesagt, nicht sehr viel Erfahrung am Elterntelefon habe. Wie gesagt, die meisten rufen mit einer lösungsorientierten Ansicht an. Und dieser Erwartung zu entsprechen, ist, glaube ich, die größte Herausforderung, würde ich sagen. Also erstens, manchmal ist es nicht immer richtig lösungsorientiert zu denken. Ja, manchmal, ne, das ist auch so eine Beratungssache, aber dass man irgendwie sich auch unter Druck gesetzt fühlt, dass man jetzt eine Lösung finden muss, ich finde, das ist schon eine sehr schwierige Beratungssituation, weil meine besten Beratungsgespräche sind die, wo ich nicht darüber nachdenken muss, dass ich gerade einen Anspruch gerecht werden muss oder gerade eine Lösung finden muss, sondern wo ich rein intuitiv in meinem Flow bin mit meinem Gegenüber. Und bei Eltern hat man das automatisch, vor allem weil es schon erwachsene Personen sind meistens, fühlt man viel mehr Druck. Und das muss man einfach sagen, dass das einfach allgemein etwas in dieser Hinsicht anspruchsvoller ist.
2: Wenn ein Zuhörer oder eine Zuhörerin da draußen jetzt sagt, Mensch, das klingt nach einem Ehrenamt für mich, wo kann sich die Person dann melden? Und wie geht das dann vonstatten, um Berater, Beraterin zu werden?
0: Herzlich willkommen, sage ich da. Wir freuen uns wirklich über Menschen, die beraten wollen. Und sie melden sich beim Kinderschutzbund Und ist es okay, wenn ich jetzt auch wirklich gleich meine Telefonnummer durchsage? Genau. Am besten ist es, sich bei mir zu melden unter der 0151 57 66 5545. Man findet es auch auf der Internetseite des Kinderschutzbundes greifswald, wenn man nochmal nachschauen will. Und dann gibt es die Möglichkeit, an Infotreffen teilzunehmen. Die machen wir 6-mal im Jahr. Und der nächste Infotreff ist am 7.5. um 17 Uhr in der Gorkistraße 1 in Greifswald beim Kinderschutzbund. Und da informieren wir darüber, wie geht die Vorbereitung auf dieses Ehrenamt, wie sieht die Ausbildung aus und wie ist es dann auch ehrenamtlich am Telefon zu informieren. Und da sind dann meistens auch Berater dabei, dass es direkt aus erster Hand kommt, was man da für Informationen kriegt.
3: Vielleicht eine Frage, die ich gerade habe, ist, wie unterscheiden sich die Beraterinnen vom Kinder- und Jugendtelefon und vom Elterntelefon? Werden die unterschiedlich ausgebildet oder haben die jeweils irgendwelche Unterschiede?
0: Es gibt Themen, die grundsätzlich gleich sind. Und dabei geht es um Dynamiken in Familien, die wir uns angucken. Also und dann jeweils aus unterschiedlicher Perspektive natürlich. Aber es ist, sag mal, ein Beispiel, was wir uns angucken, ist, wie geht das eigentlich mit Anpassung und die eigene Integrität schützen. Und da gucken wir natürlich, wie können Eltern ihre Kinder dabei unterstützen, weil meistens wollen ja Eltern, dass die Kinder so machen, wie die Eltern wollen. Aber es geht eben auch darum, wie kann Eltern Kinder und Jugendliche unterstützen, das eigene Selbst zu schützen und zu stärken. Und für Kinder und Jugendliche ist es ja oft so, sie zu unterstützen, dass sie ihren eigenen Weg finden und das ernst nehmen können, was für sie wichtig ist, ohne andere dabei zu schädigen, würde ich mal sagen. Also das heißt, so gucken wir es uns von beiden Seiten an. Dann gibt es natürlich spezifische Sachen für das Kinder- und Jugendtelefon an Themen. Da geht es um Sexualität, also dass wir uns die Themen angucken, warum rufen Kinder und Jugendliche an und da eben adäquat drauf zu antworten. Das ist beim Elterntelefon nicht vordergründig. In der Ausbildung ist es so, dass sie laut Richtlinien von Nummer gegen Kummer auch 20 Stunden länger geht. Das hängt vor allen Dingen damit zusammen, die unterschiedliche Ausgangslage mehr zu sehen. Also weil es in diesem Sinne schon schwieriger ist, mit Eltern zusammenzuarbeiten, weil sie, glaube ich, wirklich, was ich schon gesagt habe, weil man das entwickeln muss im Gespräch, dass Eltern sich nicht schlechter fühlen nach so einem Gespräch, weil die schon so denken, oh, ich habe das falsch gemacht, sondern diese Ermutigung für Eltern, das ist ein wichtiger Punkt in der Ausbildung, den man nochmal genauer gucken muss.
2: Und welche Kompetenzen sind so besonders wichtig, wenn ich jetzt sage, ich entscheide mich für so eine Ausbildung, was sollte ich vielleicht vorab schon mitbringen?
1: Also man muss gar nichts mitbringen eigentlich, also oder grundsätzlich außer die Offenheit dafür, dass man ja sich darauf einlässt. Und es gibt ja den Ausbildungskurs, um genau diese Unsicherheit einerseits wegzunehmen. Diese Unsicherheit hat eigentlich so gut wie jede auszubildende Person, die Berater wird. Und andererseits ist dieser Kurs ja auch da, um genau diese Kompetenzen zu erlernen. Das heißt, Voraussetzungen gibt es keine. Alle Altersgruppen sind willkommen. Ja.
2: Mindestalter 18 Jahre.
1: Ah ja, Mindestalter 18 Jahre. Gut, dass du das erwähnt hast. Genau. Ansonsten sind da keine Vorkenntnisse nötig. Also und die sind auch, das sage ich auch als jemand, der diesen Ausbildungskurs durchgemacht hat, die sind wirklich nicht nötig. Also einfach nur offen sein und Bock drauf haben.
2: Und wie werden Ehrenamtliche auf schwierige oder emotional belastende Gespräche auch vorbereitet?
0: Also das Entscheidende ist zu reflektieren im eigenen Leben, wie ich mit schwierigen Situationen umgegangen bin oder zu merken, was in meinem eigenen Leben auch schwierig war und bereit zu sein, darüber zu reflektieren, auch über den Umgang damit. Das ist eine wesentliche Voraussetzung, um selber die Gefühle zu merken und anzufangen zu gucken, wie bin ich damit umgegangen. Und dadurch entwickelt sich so eine Fähigkeit, also auch bei den anderen nochmal Gefühle eher wahrzunehmen und vor allen Dingen das Vertrauen und die Möglichkeiten, also das Vertrauen zu entwickeln und die Möglichkeiten sehen, dass es immer Entlastungsgespräche geben kann und eine Unterstützung von Seiten des Kinderschutzbundes. Und das ist super wichtig. Gibt, wenn es belastende Gespräche gibt. Ansonsten gucken wir uns natürlich an, wie reagiere ich, wenn ich einen Anruf bekomme, wo ich merke, dass es nicht um eine Beratung geht, sondern um sexuelle Belästigung, dass ich dann, wenn ich das merke, auch Nein sagen kann, den Telefonhörer auflege und eben merke, dass es, wie es mich erschüttert oder was es mit mir macht, darüber fähig zu werden, zu sprechen, das ist die Vorbereitung. Also ein Hauptpunkt.
1: Vielleicht kann man auch noch sagen, dass also Beratung ist ein Learning-by-Doing-Prozess. Das heißt, auch nach der Ausbildung beginnt dann die eigentliche Arbeit, um dann mit belastenden Situationen dann wirklich in einer realen Beratungssituation umzugehen. Man wird in der Ausbildung aber, man hat eine vertraute Gruppe, die ist in der Regel auch relativ klein. Also ich denke nicht, dass sie jetzt mehr als 10 Personen umfassen wird in der Regel. Und da übt man ständig miteinander und simuliert Fälle und spricht darüber und tauscht sich aus. Das einerseits nimmt Unsicherheit weg und andererseits einfach das Wissen, wie man strukturiert an so einer schwierigen Beratungssituation rangehen könnte, ist alleine auch schon eine Entlastung. Also wenn man weiß, gleich wird es Chaos geben, es ist anders, als wenn man es nicht weiß und dann einfach diesen Chaos erlebt, sage ich mal so. Und dementsprechend wird man eigentlich relativ gut darauf vorbereitet, aber so wie bei jeder Beratung kommt es dann auf die Praxis an. Und die muss man, da muss man einfach durch. Und die ersten Beratungsgespräche werden etwas schwieriger, denke ich mal. Besonders die dann, wo man sich ein bisschen verloren fühlt im Beratungsgespräch. Aber jede dieser Erfahrungen wird dann einfach nur ein Baustein, als Baustein dienen für eine noch bessere Kompetenz.
0: Ich würde gern noch ergänzen, weil es tatsächlich auch wirklich Themenbereiche gibt, wo jeder weiß, dass die emotional sehr herausfordernd sind. Das sind solche Themenbereiche mit den Überschriften sexualisierte Gewalt, Suizidalität, auch Tod und Trauer. Und da haben wir Unterstützung von Fachleuten aus den entsprechenden Gebieten, die einzelne Module dazu anbieten und wir dann zusammen auch weitergehen und arbeiten und dann zu diesen Themen auch beraten üben. Also das ist vielleicht wirklich wichtig, dass diese Unterstützung da ist von Fachleuten aus diesen Bereichen, die auch woanders in der Beratung tätig sind.
1: Und eine noch wichtige Information zur Entlastung. Man ist nicht gezwungen, eine Beratung durchzuführen, wenn man merkt, das Thema geht einem zu nah oder es ist einfach zu emotional. Man sieht sich gerade einfach nicht in der Lage, wieso auch immer. Kann man einfach ganz professionell das Gespräch beenden und anrufende Personen darum bitten, nochmal anzurufen, dann wird halt eine andere beratende Person rangehen. Da es ja bundesweit ist, ziemlich unwahrscheinlich, dass man selber nochmal rankommt. Aber genau. Also diese Option gibt es immer. Man ist nicht gezwungen, das Gespräch fortzuführen, wenn man merkt, es ist gerade zu viel.
3: Also wir haben ja jetzt, glaube ich, durch unsere wundervolle Konversation rauskristallisieren können, dass die Angebote vom Eltern- und Kinder- und Jugendtelefon definitiv benutzt werden und das auch sehr viel. Aus eurer Perspektive reichen die Angebote und die Zeiten, die das Notfalltelefon oder die Nummer gegen Kummer hat, aus? Oder wäre es besser, vielleicht noch ein bisschen zu expandieren und mehrere Angebote anzubieten? Vielleicht spezifische Telefone für sehr emotional geladene Themen über Tod, Trauer, sexualisierte Gewalt etc.?
0: Ich würde es nicht trennen. Ich würde dieses allgemeine Angebot, also so von der Zeit her, denke ich, ist es schon gut. Der Punkt ist, denke ich, dass wir in Greifswald gerne mehr beraten würden. Auch und da mehr Zeit nutzen. Also in Greifswald sind wir dabei montags bis freitags, 14 bis 20 Uhr fürs Kinder- und Jugendtelefon. Also können den Sonnabend zum Beispiel gar nicht besetzen. Und beim Elterntelefon sind wir dabei zurzeit von 9 bis 11 täglich. Zusätzlich dann noch dienstags und donnerstags von 17 bis 19 Uhr. Und da könnten wir einfach noch Hilfe gebrauchen. Und dann ist es auch möglich, die Zeiten zu erweitern, weil die von Nummer gegen Kummer angeboten werden. Ich glaube, wenn wir gucken, wo es weitergehen müsste, wäre es Chatberatung, solche Sachen. Ja. Also auch den anderen Medienbedürfnissen von Kindern und Jugendlichen entgegenzukommen.
1: Also kann auch nochmal klar sagen, wir brauchen auf jeden Fall viel mehr beratende Personen, dass also jeder, der sich irgendwie angesprochen fühlt, zumindest versuchen, weil der Bedarf ist da und der Bedarf ist auch riesig bundesweit. Und zu deiner Frage, ob man eigentlich noch mehr Beratungsangebote an sich anbieten müsste, ich finde, das ist eigentlich ein staatlicher Auftrag, das ist eine staatliche Aufgabe. Ich meine, was gibt es denn Wichtigeres als das Wohlergehen des Menschen, jedes einzelnen Bürger hier? Und da kann man nie genug machen, nie. Also, und wenn man will, dann kann man so viel machen und viel mehr als nur eine Telefonnummer, die natürlich großartig ist, dass sie da ist, ne? Aber genug auf gar keinen Fall. Genug ist noch lange nicht.
2: Wenn ihr einen Wunsch für die Zukunft frei hättet, was wäre das?
0: In Bezug auf das Telefon?
2: Ja.
3: Eure Zukunft, ich meine, wenn ihr das gerne sagen wollt, gerne. Aber
0: also ich wünsche mir wirklich, dass beide Nummern auch wirklich noch weiter bekannt werden, also vom Elterntelefon und Kinder- und Jugendtelefon, weil meine Erfahrung ist einfach, dass es so hilfreich sein kann. Also das Reden darüber kann das Leben drehen irgendwie, guten Sinne, den nächsten Schritt zu machen. Also die Information an Kinder und Jugendliche über die Nummer, und deswegen sage ich sie auch, das ist die 116111 und für die Eltern ist es die 0800 111 0550. Also die Information, dass die wirklich weitergeht und Kinder und Jugendliche oder Eltern sich trauen, da anzurufen.
1: Mein Wunsch wäre ein ziemlich ähnlicher, dass man weiß hier in Deutschland, dass es eine Nummer gibt, die mich auffängt und dass dieser Gedanke einfach präsenter wird und eine Beratungssituation erschaffen wird, wo sowohl seitens der Organisation des Vereins Nummer gegen Kummer viel mehr Möglichkeiten irgendwie angeboten werden, mehr Berater tätig werden, eine noch bessere Ausbildung stattfindet, man sich noch bekannter macht einerseits und andererseits, dass die anrufenden Personen oder die betroffenen Personen viel mehr Vertrauen in dieser Nummer spüren und gar nicht so lange nachdenken müssen, ob ich da anrufe. Also das wäre schon ein schöner Zustand, den man erreichen könnte.
2: Gibt es noch irgendwas, das Sie unseren ZuhörerInnen mitteilen wollt, was noch keinen Platz gefunden hat?
1: Ich hätte tatsächlich eine Sache, nämlich für alle, die darüber jetzt vielleicht nachdenken, ob sie diesen Schritt wagen, die Beraterausbildung zu machen. Ich finde, der größte Mehrwert ist, dass man über sich selbst mehr lernt, tatsächlich. Und sowohl im Ausbildungskurs findet das statt, dadurch, dass man sich mit verschiedenen Themen beschäftigt, ne? Angst, Mobbing, Sexualität, Probleme in der Familie, Familiendynamiken, einfach verschiedene psychosoziale Themen, die angesprochen werden. Das sind nicht nur Themen, die sich auf die Beratungssituation beziehen, sondern sie beziehen sich ja auf das Leben. Und deshalb gibt es ja diese Beratungssituation, weil es dieses Leben gibt mit diesen Herausforderungen. Und ich finde, natürlich hat so eine Tätigkeit und so eine Ausbildung den Vorteil, dass man natürlich ein Zeugnis in seinem Zeugnis nachweisen kann, ja, ich bin zertifizierter Berater, habe eine Urkunde dazu, würden sich auch innovativere Unternehmen bestimmt darüber freuen, weil Kommunikationsskills immer wichtiger werden und anerkannt werden. Sage ich übrigens als zertifizierter Jobcoach, ja. Also das lohnt sich für euch. Und andererseits, also genau, das gibt, wie gesagt, diesen formellen Vorteil, aber den persönlichen Mehrwert, den größten Mehrwert, den ich spüre, ist, dass ich mehr über das Leben lerne, über mich selbst lerne und eine gewisse Sinnhaftigkeit darin gefunden habe, anderen Menschen zu helfen. Also das ist einfach ein echt wunderschöner Kontrast im Alltag, wenn man seinen normalen Alltag hat, so wie er ist, aber weiß, okay, ich habe gestern eine Person geholfen, die in einer echt schwierigen Situation war. Das ist eine kleine Sache, aber die macht psychisch in unserem Wohlbefinden viel aus, finde ich. Und deshalb also würde ich sehr gerne betonen, dass der Vorteil besonders in einem selbst liegt. Also, dass man selbst davon profitiert, dass man selbst sich einfach erfüllter fühlt nach so einer Beratung. Ja.
3: Gibt es noch was hinzuzufügen?
0: Ich glaube nicht. Ich bin selber ganz froh, gerade das zu hören. Ich denke, es war wirklich ein wichtiger Punkt, ja. Ich hatte natürlich was im Kopf, aber das hängt damit zusammen, ich habe hier bei euch gesehen, als ich reingekommen bin hier bei euch zum Radio, Plakat, da war Ehrenamt und Demokratie. Und in die Richtung ging mein Gedanke. Ich denke, es hat auch diese Dimension, im Ehrenamt zu arbeiten, dann als Berater. Und dieses Ehrenamt ist was, was Menschen zusammenbringt und Verbundenheit auch schaffen kann. Und das ist ja ein Punkt für Demokratie.
2: Ja, dann vielen lieben Dank, dass ihr euch heute die Zeit genommen habt, zu uns ins Studio zu kommen. Bin sehr froh, mehr über das Elterntelefon, aber auch über das Kinder- und Jugendtelefon erfahren zu haben. Und ich denke, unseren ZuhörerInnen da draußen an den Empfangsgeräten geht es da ganz genauso. Und damit verabschieden wir uns von dieser Episode von Greifswalder Stadtgespräche. Darüber spricht Greifswald. Und wir hören uns beim nächsten Mal wieder. Tschüss!
3: Tschüss!
1: Tschüss!
0: Tschüss!

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1: Hallo und herzlich willkommen zu Score, der Game Talk, deiner Videospielsendung hier auf Radio 98.1. Mein Name ist Moritz Seipke und heute haben wir Sendung 156 und es geht um ein buntes Potpourri an Themen. Wir haben heute für euch das Thema Comebacks. Also wir haben Welten, in die wir gerade zurückkehren. Wir haben Remaster, wir haben neue Teile und Sachen, auf die wir schon sehr, sehr lange warten. Unter anderem starten morgen die Vorbestellungen für Grand Theft Auto 6, was ja nun wirklich seit Jahren in der Geschichte rumgeistert und mittlerweile nimmt das Marketing für den November-Release Fahrt auf. Und für alle, die es interessiert, morgen geht's also los mit den Vorbestellungen. Wir reden gleich ein bisschen drüber, fangen aber ganz schön an, ganz beschaulich, in den Weiten von Cyrodiil und reden oder hören vielmehr und reden dann kurz nochmal über Oblivion und was eigentlich genau mit The Elder Scrolls 6 los ist. Jetzt also erstmal das Oblivion-Theme von Jeremy Soule, gespielt vom Londoner Symphonic Orchestra.

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1: Und damit willkommen zurück zu Score, der Game Talk, deiner Videospielsendung hier auf Radio 98.1. Das Oblivion Remaster erschien letztes Jahr im April und hatte beim Start über 3 Millionen aktive Spieler, hat sich am zweitmeisten verkauft im letzten Jahr und hat uns gezeigt, dass Nostalgie ein sehr, sehr starker Treiber für Verkäufe sein kann. Es gibt so viele Remaster und Remakes in letzter Zeit. Es ist eigentlich nur eine Frage der Zeit, bis wir dann irgendwann mal Remaster von den Remaster bekommen. Skyrim, I'm looking at you, ist schon oft passiert. Und apropos Skyrim, was wurde eigentlich genau aus The Elder Scrolls 6? Ich weiß nicht, ob ihr es mitbekommen habt, bei Microsoft sind gerade sehr viele Umstrukturierungen im Gange und Leute beginnen sich zu fürchten, was genau mit Bethesda passieren wird, die seit 2018 und länger, oder seit 2016 sogar, also auf jeden Fall eine ganz lange Zeit, an The Elder Scrolls 6 arbeiten. Es hieß aber jetzt zuletzt, nein, alles ist safe, die meisten Leute bei Bethesda arbeiten mittlerweile dran. Der Head der Gaming-Sparte mit dem fantastischen Namen Matt Booty bei Microsoft meinte jetzt erst im Juni zu den großen Pressekonferenzen des Summer Game Fest, dass es spielbar wäre und wohl sehr viel Spaß mache, aber das sagen sie ja immer. Ich bin also sehr gespannt, wann wir was davon sehen werden. Der erste Trailer ist schon viele, viele Jahre alt und Bethesda selber meinte, vergesst lieber, dass wir den gemacht haben. Also spannend, wo da die Reise noch hingeht. Lasst mich gerne wissen, wenn ihr uns eine E-Mail schreibt mit Feedback oder Kommentaren, was ihr von The Elder Scrolls 6 haltet. Es dürfte nämlich relativ spannend werden, wann es rauskommt unter diesem neuen Microsoft Inhaberschaft, die jetzt seit ein paar Jahren besteht, und ob es für PC und PS5 oder so rauskommt, wissen wir ja auch noch nicht so richtig. Es hieß zwar erst ja, aber wer weiß, jetzt wo sich die ganzen Sachen ändern und vor allem wann es rauskommt. 2028 wäre schön, das wäre eine sehr lange Zeit nach der Ankündigung. Gehen wir jetzt von Fantasy wieder zurück ins echte Mittelalter. Wir haben hier schon sehr viel über Kingdom Come Deliverance gesprochen. Der Soundtrack ist nach wie vor wunderschön von Jan Walter und Adam Spodka. Und wir hören jetzt einen Titel aus dem ersten Teil, der heißt Samopsche. Viel Spaß damit.

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1: Über 5 Millionen Mal hat sich Kingdom Come Deliverance 2 verkauft.

Das erste Mafia kam zum Beispiel auch von dort, wo auch Daniel Wawra, der an Kingdom Come Deliverance 1 und 2 sehr federführend war, mitgearbeitet hat. Es wird also wirklich spannend und ich will gar nicht so lange im Mittelalter bleiben, weil wir das lang und breit schon besprochen haben. Gehen wir lieber ins Ödland, zu Fallout. Auch ein spannendes Rollenspiel, das mit Fallout 76 so ein bisschen in Verruf geraten ist, aber nichtsdestotrotz immer noch top aktuell ist, nicht zuletzt wegen der sehr, sehr spannenden Amazon-Serie. Und wir hören erstmal zum Einstieg das Fallout 4 Main Theme von Inner und Soar. Viel Spaß!

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1: Die zweite Staffel der Fallout-Serie lief jetzt erst von Dezember bis Februar und die dritte Staffel ist in Arbeit. Ich habe die zweite nicht gesehen, ich muss das nachholen. Ich habe die erste gesehen und war sehr überzeugt. Aber die Zeit für Serien ist knapp bemessen, wie ihr ja wisst. Wir sind ja auch stark im Videospielgewerbe eingebunden und arbeiten auch an ganz fantastischen Sachen, die noch so rauskommen. Da ist die Zeit für Serien manchmal leider ein bisschen knapper, als man gerne möchte. Die Frage ist aber, wir haben mittlerweile relativ viele Adaptionen von Videospielen im multimedialen Raum, gerade im Bereich der Serien. Ja, wir hatten The Last of Us, wir hatten natürlich Fallout. Es werden noch ganz viele andere spannende Sachen angekündigt und die kulturelle Wahrnehmung von Videospielen verschiebt sich damit sehr, sehr interessant, weil früher war das ja wirklich nischig, also gerade in den 80ern, 90ern, klar, da wurde es ein bisschen offener und offener und offener. Irgendwann sind dann die Spiele in die Mainstream-Kultur gekommen und gerade mit Serien und großen Kinofilmen, ich sag nur der Minecraft-Film, da kommt ja auch der zweite Teil bald raus, hat sich dann wirklich sehr, sehr stark verankert und viele vergessen immer, dass Videospiele an sich eigentlich das umsatzstärkste Medium sind, noch weit über Film und Musik und Buch hinaus, aber die meisten Leute wollen das gar nicht wahrhaben oder sehen es einfach nicht. Und es arbeiten Tausende und Abertausende von Leuten in dieser wirklich tollen Industrie, wenn sie nicht gerade gekündigt werden, weil diese tolle Industrie leider ein paar Probleme hat. Aber ich glaube, das ist ein Thema für eine ganz eigene Sendung. Auf jeden Fall ist es äußerst spannend zu sehen, wie viele spannende, kreative Arbeiten aus diesen Spielen hervor,

kommen. Eine sehr, sehr tolle Storyarbeit hat seinerzeit übrigens Valiant Hearts geleistet. Das kam, ich glaube, 2014 so um den Dreh raus und hat auch später noch ein Sequel bekommen, das über Netflix erschien. Und wir reden gleich ein bisschen mehr darüber und über kleine Spiele. Aber erstmal gibt es Musik aus dem Spiel Valiant Hearts. Ein sehr, sehr schönes Thema, ein sehr, ja, flottes Thema aus Paris. Viel Spaß!

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1: Kleine Spiele können große Geschichten erzählen. Das hat Valiant Hearts seinerzeit damals wirklich toll bewiesen. Ein kleinerer Titel von Ubisoft, damals noch eher ungewohnt. Eine 2D-Grafik mit Charakteren, die Gebrabbel gesprochen haben. Ich habe das damals auch gespielt. Und das hat über die letzten Jahre zugenommen, dass gerade auch in der Filmbranche kleinere Produktionen erstaunliche Resultate fahren. Nicht zuletzt haben dieses Jahr zum Beispiel mehrere Filme bewiesen, wie die Backrooms zum Beispiel, dass ein kleines Produktionsbudget die Hollywood-Streifen überholen kann, die ja gerade so Gewinn fahren, wenn sie gut sind, und kleine Produktionen holen unglaubliche Nummern rein, also Zahlen, die sie dann wirklich pushen und zeigen, dass auch Indie-Spiele oder Indie-Produktionen im Film, in Videospielen, bei der Musik einfach eine unglaubliche Tragweite haben. Nicht zuletzt, weil sie manchmal Geschichten erzählen, die die großen Mainstream-Medien gar nicht abbilden können, weil das ein viel zu großes Risiko wäre. Und dann zeigen mal wieder einmal mehr, dass kleine Studios Menschen mit Herz, Menschen mit Passion und ein bisschen Budget trotzdem noch tolle Geschichten erzählen können. Valiant Hearts war da ja eigentlich keine Ausnahme. Und gerade in einer Zeit, wo wirklich viel entlassen wird, viel umstrukturiert wird in der Videospielszene, ist es immer wieder erfrischend zu sehen, dass gerade kleine Studios gut durchkommen und oder interessante Sachen machen und damit erfolgreich werden. Also diese Valiant Hearts natürlich als Teil von Ubisoft und dann später mit einem Netflix-Sequel, also das Spiel kam auf Netflix raus, war dann nicht mehr ganz so bekannt. Das ist eigentlich schade und man kann nur hoffen, dass sich die großen Publisher eben nicht nur auf Safe Bets verlassen müssen, weil die Wirtschaft das nicht anders hergibt, sondern dass wir auch weiterhin Spiele erleben dürfen, die abseits des Mainstreams sich befinden und uns einfach unvergleichliche Erfahrungen bieten. Wir haben ganz zu Beginn als ganz krassen Kontrast kurz über die Vorbestellungen für GTA 6 gesprochen. Ein Spiel, das nach wie vor für mich absolute Entschleunigung in einem Setting darstellt, das auch mal in der Filmwelt ganz oft gemacht wurde und dann später nicht mehr so oft, ist natürlich Western. Und ich rede hier von Red Dead Redemption und wir hören gleich erstmal einen Track daraus. Estancia aus Red Dead Redemption 1.

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1: Tja, das Coverart von GTA 6 wurde enthüllt und das Internet geht crazy. Mir persönlich ist das Spiel relativ egal, muss ich gestehen. Ich habe damals GTA Vice City gespielt. Ja, die meisten und ich auch finden, dass das das beste GTA ist. Es gab ein furchtbares Remaster. Wir haben alles durchgemacht, aber irgendwann, ich habe auch GTA 5 gespielt und auch im Koop gespielt und im Multiplayer. Und das war schön, es war toll. Aber das habe ich, glaube ich, auch schon oft hier bei Score gesagt. Es machen einfach viel zu viele Leute eine viel zu große Sache aus diesem Spiel. Was nicht bestätigt wurde, ist der krasse Preissprung. Es kommt für 79,99 € hier bei uns auf den Markt. Das haben auch Spiele für wie Doom Eternal gemacht, wie Outer Worlds 2. Ist also kein ganz neuer Preis. Dieser riesige Sprung auf 100 oder gar 120 € blieb aus. Das heißt, noch verbleibt es auf diesem moderaten Niveau. Man muss dazu sagen, viele Analysten sind davon ausgegangen, dass wenn GTA was macht, das alle machen. Und deswegen war es so eine Befürchtung, dass irgendwie, wenn die einen Preis vorlegen, der 100 ist, müssen alle anderen auch 100 machen, was natürlich kein gutes Schlaglicht auf diese Branche werfen würde, weil eben $100, 100 € sind für viele Menschen einfach eine substanzielle Ausgabe, die sie mal nicht einfach so nur für einen, in Anführungsstrichen, Videospiel ausgeben können, was schade ist, weil da kriegt man natürlich gerade bei so einem Spiel wie GTA 6 sicherlich hunderte Stunden zurück, aber dennoch eine Investition für viele Menschen da draußen, deswegen gut, dass sie nicht ganz übertrieben haben. Das Spiel selber kommt am 19.11. raus. Ich glaube, alle, die Ultimate Edition bestellen, die kostet dann $100, können 7 Tage vorher spielen. Kluger Schachzug von Rockstar. Ich wette mal, das werden die meisten machen, weil viele ja sowieso schon ohne Unterlass darauf warten. Und übrigens, nein, PC kommt nicht am selben Tag raus, wie es bei Rockstar Tradition hat. PC ist keine Priorität bei denen, natürlich nicht, weil die meisten Leute haben eine Konsole und die Konsolen sind gerade rar gesät und die gehen weg wie warme Semmeln, obwohl sie teurer geworden sind. Also safe bet für sie, dass sie wirklich nur auf Konsole gehen, PS5 und Xbox, Series S oder X. Ich weiß gar nicht so richtig, was ich von dieser Geschichte erwarten soll. Wir gehen zurück nach Vice City, soweit ich weiß. Es wird 2 Protagonisten geben, ein Liebespaar, so Bonnie und Clyde mäßig. Man darf gespannt sein, in welche Richtung sie gehen. Es ist immer bekannt, dass Rockstar wirklich, sie können kein Produkt veröffentlichen, das nicht perfekt ist. Wenn sie jetzt Bugs haben, große Bugs, Glitches, sie haben so oft verschoben, sie haben es so lange wirklich den Fans ja nicht in die Hände gegeben, wenn sie jetzt ein Ergebnis abliefern, das nicht perfekt ist, hat Rockstar ganz schwierig. Und by the way, ich finde es immer noch frevelhaft, dass sie keine deutsche Vertonung machen, obwohl die Mittel hätten dafür. Und viele Spieler wünschen sich das auch. Gerade bei Red Dead Redemption 2 haben es sich so viele Spieler gewünscht, eine deutsche Vertonung zu haben, weil obwohl Untertitel natürlich da waren, ist es was ganz anderes, das Spiel zu genießen und zuzuhören, wenn man kein perfektes Englisch versteht oder sprechen kann, gerade bei den starken Akzenten der Protagonisten. Aber nein, Rockstar entscheidet sich immer noch dagegen. Ganz wenige Titel von Rockstar haben überhaupt jemals eine deutsche Sprachausgabe bekommen. Das wird sich wohl leider auch erstmal nicht ändern. Aber Rockstar hat eine unvergleichliche Handschrift, ihre Open-World-Spiele. Man kennt sie ja, man weiß ja, was sie machen. Und sie machen das immer gut. Und es gibt andere Studios, die machen andere Sachen nach einem ähnlichen Handschriftbild und machen es immer wieder gut. Und eins davon ist eindeutig Supergiant Games. Ihr erstes Spiel Bastion habe ich damals gespielt in den frühen 2010er Jahren, so 2014. Und die Musik, Darren Korb, absolute Spitzenklasse. Wir hören jetzt A Proper Story von Bastion.

Supergiant Games hat eine fantastische Trajektorie an Titeln. Sie haben Best gemacht, Transistor, Pyre, Hades, Hades 2. Kein Fehlschlag dabei. Alle Spiele haben absolut das erreicht, was sie erreichen sollten. Toll unterhalten und ihre Fans glücklich gemacht. Und nebenbei auch eine ganze Menge Exemplare abgesetzt. Hades 2 erschien schon letztes Jahr in 1.0, so im September, glaube ich. Man fragt sich das natürlich, was ist das Geheimnis? Ja, warum können sie immer wieder gut abliefern? Und ich glaube, bei Supergiant Games, sie haben sich auch begleiten lassen, NoClip hat, glaube ich, eine Doku drüber gedreht, sie wissen halt genau, was sie können. Sie wollen es den Spielern recht machen. Kleines Tidbit. Ich weiß zum Beispiel auch, dass sie die Übersetzer direkt in die Entwicklung einbezogen haben. Und sie haben echt gut zum Beispiel entlohnt. Also es gab einen sehr, sehr hohen Pro-Wort-Preis oder eine sehr, sehr hohe Pro-Wort-Rate. Das ist offen aufgeschrieben gewesen. Also ich plaudere jetzt nicht so sehr aus dem Nähkästchen, aber das bekommen halt die wenigsten mit. Und ich weiß ja, dass die Übersetzer sehr involviert waren in die Übersetzung und die auch wirklich mit viel Liebe und Herzblut gemacht wurde. Und einfach nur sowas zeigt einfach, dass Supergiant Games verstanden hat, was für Spiele sie machen, wie sie sie machen, welche Leute sie ranholen und wirklich konsistent mit jedem Titel, den sie machen, abliefern und einfach immer besser werden. Also der Vergleich von Bastion zu Hades 2, einfach vom Gameplay her, von der Erfahrung, ist ganz, ganz offensichtlich. Und Transistor hat auch wundervolle Musik. Also generell, als es Darren Korb anfasst, ja, schon einfach wunderbar. Also wenn ihr tolle Musik hören wollt im Videospielbereich, lasst Darren Korb nicht außen vor. Tolle Musik gibt's auch woanders und wir steigen mal ab von den eleganten Fantasiewelten in die düsterste Unterwelt der kriminellen Machenschaften und gehen rüber zur Mafia. Ich habe vorhin so ein bisschen über Mafia 1 gesprochen, was aus Tschechien kam. Mafia 2 kam dann von 2K, wurde größtenteils dann, ich glaube, in den USA entwickelt. Mafia 3 natürlich auch. Mafia, das Remake vom ersten Teil und The Old Country, das jetzt noch ein DLC bekommt. Also Mafia ist nicht weg, es war ganz lange weg. Und mittlerweile ist es wieder da und wir hören mal die Piano-Version von der Main-Theme von Mafia 2.

The Old Country erschien erst letztes Jahr im August. Ich habe es leider noch nicht gespielt, spielte aber damals in Sizilien, also zu den Anfängen im Prinzip. Es war kompakter, es war günstiger, nur 50 Euro, was für den jetzigen Markt ein günstigerer Vollpreistitel ist. Oder, naja, ein Dreiviertelpreistitel, wenn man so will. Und es war anders als die Teile davor. Also Mafia 1 war eh eine lineare Erfahrung, das haben viele vergessen. Mafia 1 hatte ja eine Open World, aber als extra Modus. Und dann gab es eben klare Missionen. Du konntest aus diesen Missionen rein und rausgehen, aber es gab keinen Hub. Es war eine Lademission. Also es wurde durch Ladebildschirme getrennt. Mafia 2 war Open World, Mafia 3 war Open World. Das Remake von Mafia 1 war dann, glaube ich, nicht Open World, was ja auch richtig war. Es gab aber wieder diese freie Fahrt, hieß das. Und Mafia The Old Country hingegen war dann wirklich eine kleinere, konzentriertere Erfahrung. Und ich meine, das war eine Open World, aber eine kleine. Also man entwickelt sich momentan so zwischen zwei Extremen in der Videospielwelt. Du hast riesige Open World à la Crimson Desert. Ja, da habe ich mit übersetzt. Das ist wirklich ein Riesenspiel. GTA 6 steht an. Du hast The Elder Scrolls, du hast Fallout. Und du hast kleine, konzentrierte Titel wie die von Supergiant Games, die einfach eine Handlung haben, eine Welt und Charaktere, die lebt, die atmet. Und Mafia The Old Country hat sich so ein bisschen daneben gestellt oder dazwischen gestellt und liefert eine kleine Open World. Und die Frage ist eben, wo geht die Reise hin? Also wir haben wirklich diese riesigen Titel und die brauchen lange, bis sie fertig sind. Wir haben Spiele wie Kingdom Come Deliverance, die riesige, große, lebende, atmende Welten haben. Wir haben Sachen wie Fable am Horizont, das eine komplett simulierte Spielwelt bieten möchte, die aber auch riesengroß ist. Also es wird einfach spannend, es bleibt wirklich sehr, sehr spannend. Und apropos, ich sprach schon über Bethesda, wir gehen zurück nach Hause in den letzten Abschnitt unserer Sendung und kehren zurück nach Himmelsrand. Hier ist A Winter's Tale von Jeremy Sowell.

Das war's also für heute. Wir haben wirklich einen thematischen Rundumschlag gewagt. Wir waren in Styrodiil, wir waren in Böhmen, im Ödland, in den Schützengräben, im Wilden Westen, in der Unterwelt und landen jetzt mal wieder in Himmelsrand. Skyrim ist für viele das Spiel an sich zu Hause geworden. Auch ich habe das über die Jahre, seit dem 11.11.11 spiele ich das und immer mal wieder, alle paar Jahre kommt das hervor. Egal in welcher Verfassung, es gibt ja nun 1000 Versionen davon. Ich erinnere mich auch sehr gerne an die Zeit, als ich meiner Co-Moderatorin das letztes Jahr gezeigt habe und ich glaube in 4 Wochen haben wir 180 Stunden Skyrim runtergebrettert. Das passiert, das ist Skyrim und ich bin äußerst gespannt auf The Elder Scrolls 6. Es wird das letzte große Spiel von Todd Howard sein, hat er selbst mal gesagt, weil Spiele brauchen eine lange Zeit und er ist nicht mehr der Jüngste. Und ich bin sehr gespannt, wie sein hoffentliches Magnum Opus werden wird, nachdem Starfield ja so ein bisschen gefloppt war. Und ich weiß, wir haben ganz viele Reihen nicht genannt. Ja, wir haben The Witcher, wir haben Cyberpunk, um was der Projekt zu nennen. Fable haben wir ein bisschen angesprochen. Es gibt so viel da draußen, was noch rauskommt. Blood of the Dawnwalker kommt jetzt hier im September. Ich habe selber noch ein paar Titel, an denen ich gearbeitet habe, die auch in eine ähnliche Richtung gehen, die kommen auch alle irgendwann raus. Also es hört natürlich nicht auf, aber es entwickelt sich weiter und die Frage ist halt, wir haben diese Remakes, wir haben diese Remaster, wir haben ja Weiterführungen von alten Reihen, wir haben ganz neue IPs, aber auch nicht mehr so viele wie früher. Wir haben unsere jährlichen Klassiker like Call of Duty und FIFA, die oder EAFC Sports, die by the way, ich glaube, die kumuliert die meisten Spieler haben, also diese ganzen anderen Open-World-Titel und so, diese Indie-Games erst recht, die haben gar nicht die Masse der Spieler. Die meisten kaufen sich eine Konsole und spielen Call of Duty und das ist fein. Wer denn dazugehört, ist natürlich vollkommen okay. Wer den Blick nach außen richtet, bekommt einfach ein riesiges Board an kleinen Ein-Mann-Entwicklern bis riesigen 1000-Mann-starken Teams bei Ubisoft, bei Bethesda, bei Microsoft, bei Sony, bei Nintendo, die alle absolut tolle Arbeit abliefern. Minus den ab und zu releasten, nicht so Volltreffer. Aber ich glaube, das gehört dazu. Es gibt ganz wenig Studios, die wirklich nur Volltreffer abgeliefert haben. Selbst CD Projekt gehört nicht mehr dazu seit Cyberpunk. Sie haben zwar redeemed durch ihre vielen Patches, aber am Anfang war das kein Volltreffer. Und wir haben natürlich Bethesda mit Spielen wie Fallout 76 und Starfield. Wir haben Arkane mit Titeln wie Redfall, das ich übrigens mochte. Und ihr merkt schon, jeder Entwickler hat so ein bisschen sein Für und Wider. Und mich würde eure Meinung brennend interessieren. Das heißt, wenn ihr zu irgendeinem der heutigen Themen was zu sagen habt, schreibt uns gerne einen Kommentar und eine E-Mail vielmehr an score@radio981.de, die 98 als Zahl, die 1 als Wort und wir freuen uns wie immer auf eure Einreichungen. In 2 Wochen sind wir wieder für euch da, hoffentlich auch wieder mit zweitem Co-Moderator. Es kommt gerade viel raus. Wir haben das Gothic Remake gar nicht besprochen. Ich weiß, es ist da. Also wir haben es noch nicht, aber wir würden es auch gerne spielen. Assassin's Creed 4 Black Flag Resync. Natürlich, die Gamescom ist am Horizont. Da werden wir bald anfangen mit den Terminen. Es passiert mal wieder viel im Gaming-Sommer. Und ich hoffe, ihr habt einen schönen Sommer. Schmelzt nicht dahin, trinkt genug Wasser. Wenn ihr das hört, ist es abends und hoffentlich ein bisschen kühler. Ansonsten tagsüber, ja, spielt vielleicht einfach mal ein Stündchen mehr in einem abgedunkelten Raum. Das ist eigentlich nie verkehrt. Ich hoffe, ihr hattet ein bisschen Spaß bei meiner kleinen ein Kessel buntes Sendung heute. Mir hat es auf jeden Fall Spaß gemacht. Vielen Dank fürs Zuhören. Kommt gut in die Nacht und dann hören wir uns hoffentlich in 2 Wochen wieder hier bei Score der Game Talk. Mein Name ist Moritz Seibke. Danke fürs Zuhören und bis dann. Tschüss!

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